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1: Alle Autobahnen und Landstraße meistens frei. A1 in Richtung Salzburg bei Tiefgraben 2 Kilometer Stau wegen Straßenarbeiten. A2 von Graz nach Klagenfurt wegen Unfall zurückfließender Verkehr. 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